0: Grad aus dem Game.
1: Ach, Wahnsinn.
0: Wenn ich es passiert, denke ich. Da denken viele, aber ich bin es nicht.